abgestimmt wird vom eigenen Interesse einiger Industrienationen.